0: Was? Die Karre hat 9 Kilo mal?
1: Ja, wenn man den Schiff.
0: Schnellbaby, sieht er auf dem?
2: Mit
0: Dochstein. Mit Dochstein? Ah, du musst da gerade mit dem Sieder verhasst. Macht doch mehr. Warte mal, Trasche, Essen, da kommt die Rote auf Arschli. 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